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2: Ich bin Mary Milanovic. Guten Morgen. Über der Schweiz fliegen immer häufiger unbekannte Drohnen, und zwar über militärischer Infrastruktur im Bereich von Truppen. Das bestätigt die Schweizer Armee der SRF Tagesschau. Die Schweizer Armee erfasst Drohnensichtungen nun systematisch. Fachleute vermuten Russland hinter vielen dieser Aktionen. Zudem werde geprüft, ob eine Flugverbotszone erlassen werden soll, wenn Drohnen über Anlagen in der Schweiz gesichtet werden. An allen SBB-Bahnhöfen in der Schweiz sind gestern Abend die Anzeigetafeln wegen einer technischen Störung ausgefallen. Die Durchsagen an den Bahnhöfen und der Zugbetrieb seien aber nicht betroffen gewesen, bestätigt eine SBB-Sprecherin 20 Minuten. Was genau die Störung verursacht hatte, ist unklar. Die ukrainische Hauptstadt Kiew ist in der Nacht erneut angegriffen worden. Mehrere Explosionen seien zu hören, schreibt der Stadtpräsident Vitali Klitschko auf Telegram. Kiew werde mit russischen Drohnen und Raketen angegriffen. Die Luftabwehr sei im Einsatz. Der ukrainische Präsident Volodymyr Zelensky hatte bereits gestern Abend gewarnt, dass Russland einen massiven Angriff auf die Ukraine ausführen werde. Nach Kanada und Mexiko schafft mit den USA auch der dritte WM-Gastgeber den Sprung in die Achtelfinals der Fußball-Weltmeisterschaft. Die USA gewinnt gegen Bosnien-Herzegowina 2:0. In den weiteren Spielen gewinnt Belgien gegen Senegal 3:2 nach Verlängerung und England schlägt die Demokratische Republik Kongo 2:1. Es gibt einen sonnigen Tag mit sommerlichen Temperaturen zwischen 25 und 28 Grad.
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2: Ich bin Mary Milanovic. Guten Morgen. Über der Schweiz fliegen immer häufiger unbekannte Drohnen, und zwar über militärischer Infrastruktur im Bereich von Truppen. Das bestätigt die Schweizer Armee der SRF Tagesschau. Die Schweizer Armee erfasst Drohnensichtungen nun systematisch. Fachleute vermuten Russland hinter vielen dieser Aktionen. Nach den schweren Erdbeben in Venezuela ruft die humanitäre Stiftung Glückskette zur Solidarität auf. Sie sammelt heute Spenden für die betroffenen Menschen. Im Moment steht die Nothilfe im Vordergrund, doch sie allein reiche nicht aus, sagt Christian Engeli von der Glückskette.
3: Wir müssen jetzt vor Ort sein, aber wir müssen nachher auch über mehrere Monate können die Hilfe aufrechterhalten, bis das Land wieder zur Ruhe kommt und einigermaßen Stabilität gibt.
2: Die Glückskette nimmt heute von 7 Uhr bis 23 Uhr telefonisch Spenden entgegen. Die Telefonnummer und weitere Spendenmöglichkeiten findet man auf der Webseite der Glückskette. Die ukrainische Hauptstadt Kiew ist in der Nacht erneut angegriffen worden. Mehrere Explosionen seien zu hören, schreibt der Stadtpräsident Vitali Klitschko auf Telegram. Kiew werde mit russischen Drohnen und Raketen angegriffen. Die Luftabwehr sei im Einsatz. Der ukrainische Präsident Volodymyr Zelensky hatte bereits gestern Abend gewarnt, dass Russland einen massiven Angriff auf die Ukraine ausführen werde. Nach Kanada und Mexiko schafft mit den USA auch der dritte WM-Gastgeber den Sprung in die Achtelfinals der Fußball-Weltmeisterschaft. Die USA gewinnt gegen Bosnien-Herzegowina 2:0. In den weiteren Spielen gewinnt Belgien gegen Senegal 3:2 nach Verlängerung und England schlägt die Demokratische Republik Kongo 2:1. Es gibt einen sonnigen Tag mit sommerlichen Temperaturen zwischen 25 und 28 Grad.
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2: Ich bin Mary Milanovic. Guten Morgen. Über der Schweiz fliegen immer häufiger unbekannte Drohnen, und zwar über militärischer Infrastruktur im Bereich von Truppen. Das bestätigt die Schweizer Armee der SRF Tagesschau. Die Schweizer Armee erfasst Drohnensichtungen nun systematisch. Fachleute vermuten Russland hinter vielen dieser Aktionen. Nach den schweren Erdbeben in Venezuela ruft die humanitäre Stiftung Glückskette zur Solidarität auf. Sie sammelt heute Spenden für die betroffenen Menschen. Im Moment steht die Nothilfe im Vordergrund, doch sie allein reiche nicht aus, sagt Christian Engeli von der Glückskette.
3: Wir müssen jetzt vor Ort sein, aber wir müssen nachher auch über mehrere Monate können die Hilfe aufrechterhalten, bis das Land wieder zur Ruhe kommt und einigermaßen Stabilität gibt.
2: Die Glückskette nimmt heute von 7 Uhr bis 23 Uhr telefonisch Spenden entgegen. Die Telefonnummer und weitere Spendenmöglichkeiten findet man auf der Webseite der Glückskette. Die ukrainische Hauptstadt Kiew ist in der Nacht erneut angegriffen worden. Mehrere Explosionen seien zu hören, schreibt der Stadtpräsident Vitali Klitschko auf Telegram. Kiew werde mit russischen Drohnen und Raketen angegriffen. Die Luftabwehr sei im Einsatz. Der ukrainische Präsident Volodymyr Zelensky hatte bereits gestern Abend gewarnt, dass Russland einen massiven Angriff auf die Ukraine ausführen werde. Nach Kanada und Mexiko schafft mit den USA auch der dritte WM-Gastgeber den Sprung in die Achtelfinals der Fußball-Weltmeisterschaft. Die USA gewinnt gegen Bosnien-Herzegowina 2:0. In den weiteren Spielen gewinnt Belgien gegen Senegal.

0: 3-2 nach Verlängerung und England schlägt die Demokratische Republik Kongo 2-1. Es gibt einen sonnigen Tag mit sommerlichen Temperaturen zwischen 25 und 28 Grad.
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4: Guten Morgen miteinander. Schön, dass du mitlässt im Studio. Philipp Sommerhalder, grüße.
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Und ihr erwacht mit den Greatest Hits. Willkommen bei Flashback FM am 2. Juli. Vielleicht habt ihr es mitbekommen, vor ein paar Tagen ist publik gemacht worden. Michael, das Biopic über Michael Jacksons bisher erfolgreichste Biopic, was überhaupt jemals an der Kinokasse gegeben hat. Gut, kann man sagen, kein Wunder bei dem Soundtrack, wo uns der Michael Jackson hinterlassen hat. Michael Jackson, jetzt auf Flashback FM für euch. Ein guter Start mit Dirty Diana.

Cher mit einem musikalischen Morgengruß aus dem Jahr 1991. Willkommen zu den Lieblingshits und vor allem zu den legendärsten Hits von allen Zeiten. Da machen wir noch sehr gerne etwa die mal. Ihr wisst, dass natürlich ein Abstecher in den 80er Jahren. Rick Astley in ein paar Minuten und vorab eine Band vor amerikanischen Westküste, wo uns vor allem Ende 70er und in den 80er Jahren grosse Hits ins Musikhör gelegt hat. Toto, I Can't Stop Loving You. Willkommen bei Flashback FM.

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Vielleicht am Donnerstagmorgen ein bisschen die kultige Noten, oder? Amadeus Falco gehört auf Flashback FM. Zeitig, dann überlegen wir uns auch, im Morgen Sport zu machen. Bevor wir da vielleicht das Homeoffice rauffahren, dann haben wir hier Vorturner für euch, die ganz, ganz viel Rhythmus ins Musikhör legt. Bonnie Tyler, Holding Out for a Hero.

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5: Ich bin Mary Milanovic. Guten Morgen. Die neue Luftverteidigung der Schweiz könnte deutlich teurer werden als geplant. Statt der ursprünglich vorgesehenen 2 Milliarden Franken könnten laut Recherchen von SRF bis zu 11 Milliarden fällig werden. Grund sind höhere Kosten für das Abwehrsystem Patriot und ein zusätzliches Luftverteidigungssystem, das der Bundesrat beschaffen will. Wie die Milliarden finanziert werden sollen, ist noch offen. Viele Kinder in der Schweiz lernen in der Schule nicht ausreichend schwimmen. Obwohl Schwimmunterricht im Lehrplan steht, fehlen vielerorts Hallenbäder. Eine Studie zeigt, rund jedes 8. Kind zwischen 13 und 15 Jahren hatte während der ganzen Schulzeit keinen Schwimmunterricht, schreibt der Tagesanzeiger. Dabei ist Ertrinken nach wie vor eine der häufigsten Unfalltodesursachen bei Kindern. Die Schweizer Glückskette sammelt heute Geld für die Opfer der verheerenden Erdbeben in Venezuela. Gemäß dem aktuellen Spendestand sind bisher über 2,8 Millionen Franken gesammelt worden. Die Glückskette nimmt bis heute Abend 23 Uhr telefonisch Spenden entgegen. Alle nötigen Infos und weitere Spendemöglichkeiten gibt es auf der Webseite der Glückskette. Nach Kanada und Mexiko schafft mit den USA auch der dritte WM-Gastgeber den Sprung in die Achtelfinals der Fußball-Weltmeisterschaft. Die USA gewinnt gegen Bosnien-Herzegowina 2:0. In den weiteren Spielen gewinnt Belgien gegen Senegal 3:2 nach Verlängerung und England schlägt die Demokratische Republik Kongo 2:1. Es gibt einen sonnigen Tag mit sommerlichen Temperaturen zwischen 25 und 28 Grad.
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10: Schön, dass ihr mit uns in den Tag startet. Willkommen am Mikrofon, Philipp Sommerhauer.
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0: ist mittlerweile dank der Netflix-Serie Stranger Things diverse Generationen ein Begriff. Kate Bush gehört mit ihrem 80er-Knüller Running Up That Hill. Willkommen bei Flashback FM am Donnerstag, 2. Juli. Vielleicht seid ihr dran, das Homeoffice aufzufahren. Da kann man sagen, sie fahren mit Her Majesty the Queen. Another one bites the dust.
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Die schönsten Stimmen in Pop für euren Start-in-Tag. Bei Flashback FM, schön habt ihr euch zugeschaltet. Wenn ihr auf Netflix schauen zustimmen könnt, ja sein, dann darf ich euch vielleicht eine Dokumentation ans Herz legen, die ich jetzt schon zweimal geschaut habe und mich jedes Mal wirklich extrem begeistert. «The Greatest Night in Pop» schildert den Entstehung Mitte der 80er Jahre vom Allerweltshit «We Are The World». Ein Song, wo fast jeder amerikanische Superstar hat mitgemacht und wo weltweit viel bewegt hat. Und einer der Drahtzieher zum Entstehen von diesem Song ist der Lionel Richie. Und ihn sieht man natürlich auch sehr prominent in dieser Dokumentation. «The Greatest Night in Pop» kann ich unbedingt empfehlen, wenn ihr euch für Musik grundsätzlich interessiert, weil eben die Sounds von den 80er, was sie bewegt hat. «The Greatest Night in Pop» auf Netflix. So, jetzt habe ich nur Werbung gemacht, glaube ich. Hören wir den Lionel Richie mit dem, was seinen ganz grossen Solo-Erfolg ein bisschen vor «We Are The World» entstanden. Das ist Lionel Richie für euren Start in Donnerstag mit «Hello».

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eine der erfolgreichsten musikalischen Familien. Kommt von Irland, Course gehört bei Flashback FM. Willkommen an diesem Donnerstag, 2. Juli. Vielleicht habt ihr ja schnell die Möglichkeit, die Luftgitarre vorzunehmen und so ein bisschen zwischen Tendenzen abtragen am heutigen Tag schnell so ein bisschen einen vom Leder zu reissen. Ist gut, dass ich vorhin für euch weiterhin gefreut. Donnerstag mit Urgent.

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4: Ich bin Mary Milanovic. Guten Morgen. Die neue Luftverteidigung der Schweiz könnte deutlich teurer werden als geplant. Statt der ursprünglich vorgesehenen 2 Milliarden Franken könnten laut Recherchen von SRF bis zu 11 Milliarden fällig werden. Grund sind höhere Kosten für das Abwehrsystem Patriot und ein zusätzliches Luftverteidigungssystem, das der Bundesrat beschaffen will. Wie die Milliarden finanziert werden sollen, ist noch offen. Die eidgenössische Finanzkontrolle EFK kritisiert mehrere Abstimmungsbüchlein des Bundes. In einem neuen Bericht schreibt sie, Kosten, Nutzen und Unsicherheiten seien bei verschiedenen Vorlagen unvollständig oder ungenau dargestellt worden. Genannt werden unter anderem der Autobahnausbau, die Massentierhaltungsinitiative und das CO2-Gesetz. Die Schweizer Glückskette sammelt heute Geld für die Opfer der verheerenden Erdbeben in Venezuela. Gemäß dem aktuellen Spendestand sind bisher über 3 Millionen Franken gesammelt worden. Die Glückskette nimmt heute bis 23 Uhr abends telefonisch Spenden entgegen. Alle nötigen Infos und weitere Spendemöglichkeiten gibt es auf der Webseite der Glückskette. Viele Kinder in der Schweiz lernen in der Schule nicht ausreichend schwimmen. Obwohl Schwimmunterricht im Lehrplan steht, fehlen vielerorts Hallenbäder. Eine Studie zeigt, rund jedes 8. Kind zwischen 13 und 15 Jahren hatte während der ganzen Schulzeit keinen Schwimmunterricht, schreibt der Tagesanzeiger. Dabei ist Ertrinken nach wie vor eine der häufigsten Unfall-Todesursachen bei Kindern. Es gibt einen sonnigen Tag mit sommerlichen Temperaturen zwischen 25 und 28 Grad.
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2: Ich bin Mary Milanovic. Der Schweizer Bankensektor ist laut der Schweizerischen Nationalbank SNB gut aufgestellt. In ihrem Bericht zur Finanzstabilität schreibt die SNB, die Banken verfügten über genügend Kapital, um auch größere Verluste aufzufangen und weiterhin Kredite zu vergeben. Gleichzeitig warnt die SNB vor Risiken, etwa bei steigenden Zinsen oder einem Rückgang der Immobilienpreise. Die eidgenössische Finanzkontrolle EFK kritisiert mehrere Abstimmungsbüchlein des Bundes. In einem neuen Bericht schreibt sie, Kosten, Nutzen und Unsicherheiten seien bei verschiedenen Vorlagen unvollständig oder ungenau dargestellt worden. Genannt werden unter anderem der Autobahnausbau, die Massentierhaltungsinitiative und das CO2-Gesetz. Vor dem Spiel der Schweizer Nationalmannschaft gegen Algerien hat Trainer Murat Yakin in einem offenen Brief Arbeitgeberinnen und Arbeitgeber, Vorgesetzte sowie Lehrpersonen um Nachsicht gebeten. Sollte jemand morgen früh am Arbeitsplatz oder in der Schule etwas müde, verspätet oder emotionaler sein, bat er laut dem Blick um Verständnis. Anpfiff des 16. Finals ist morgen um 5 Uhr Schweizer Zeit. Es gibt einen sonnigen Tag mit sommerlichen Temperaturen zwischen 25 und 28 Grad.
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3: Ich bin Mary Milanovic. Die Schweiz soll unabhängiger von Lebensmittelimporten werden und ihre Trinkwasserversorgung langfristig sichern. Das fordert die Ernährungssicherheitsinitiative des Vereins Saubere Umwelt. Verlangt wird beispielsweise, dass die Landwirtschaft mehr pflanzliche Lebensmittel produziert. Das werde vernachlässigt, sagt Initiantin Franziska Herren.
4: Die Hauptursache dafür, dass unsere Lebensmittelversorgung zu mehr als der Hälfte vom Ausland abhängig ist, ist der Futteranbau für Nutztiere auf unseren Ackerflächen statt pflanzliche Lebensmittel für die Menschen.
3: Die Initiative strebt einen Selbstversorgungsgrad der Schweiz von 70% an. Über die Initiative entscheidet das Volk voraussichtlich im Herbst. Der Schweizer Bankensektor ist laut der Schweizerischen Nationalbank SNB gut aufgestellt. In ihrem Bericht zur Finanzstabilität schreibt die SNB, die Banken verfügten über genügend Kapital, um auch größere Verluste aufzufangen und weiterhin Kredite zu vergeben. Gleichzeitig warnt die SNB vor Risiken, etwa bei steigenden Zinsen oder einem Rückgang der Immobilienpreise. Vor dem Spiel der Schweizer Nationalmannschaft gegen Algerien hat Trainer Murat Yakin in einem offenen Brief Arbeitgeberinnen und Arbeitgeber, Vorgesetzte sowie Lehrpersonen um Nachsicht gebeten. Sollte jemand morgen früh am Arbeitsplatz oder in der Schule etwas müde, verspätet oder emotionaler sein, bat er laut dem Blick um Verständnis. Anpfiff des 16. Finals ist morgen um 5 Uhr Schweizer Zeit. Es gibt einen sonnigen Tag mit sommerlichen Temperaturen zwischen 25 und 28 Grad.
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4: Für euch im Studio Laura Kühne. Die Schweiz soll unabhängiger von Lebensmittelimporten werden und ihre Trinkwasserversorgung langfristig sichern. Das fordert die Ernährungssicherheitsinitiative des Vereins Saubere Umwelt. Verlangt wird beispielsweise ein Selbstversorgungsgrad von 70%. Die Schweiz baue eigentlich genügend Getreide an, um die Bevölkerung zu ernähren, sagt Initiant und Landwirt David Jakobsen.
5: Es kann nicht sein, dass unser tägliches Gipfeli oder das Bürli zur Hälfte aus ausländischem Mehl besteht, während Schweizer Getreide im Futtertrog landet.
4: Über die Initiative entscheidet das Volk voraussichtlich im Herbst. Die Schweizer Glückskette sammelt heute Geld für die Opfer der verheerenden Erdbeben in Venezuela. Bis jetzt sind bereits knapp 5 Millionen Franken zusammengekommen. Laut Glückskette ist das Geld für akute Nothilfe, aber auch für die längerfristige Unterstützung und Stabilisierung Venezuelas gedacht. Die Glückskette nimmt heute bis 23 Uhr abends telefonisch Spenden entgegen. Geistliche müssen künftig wieder Militärdienst leisten. Der Bundesrat hebt ihre bisherige Dienstbefreiung auf. Das Verteidigungsdepartement begründet den Entscheid damit, dass die Kirchen heute für das gesellschaftliche Leben nicht mehr als unverzichtbar gelten. Wie CH Media berichtet, kritisieren die Kirchen vor allem, dass sie vor dem Entscheid weder informiert noch angehört worden sind. Die EU führt neue Gebühren für günstige Pakete aus dem Ausland ein. Betroffen sind Sendungen mit einem Warenwert unter 150 Euro, vor allem von Online-Händlern wie Temu oder Shein, berichtet SRF. Ziel sei es, die große Zahl von Billigimporten einzudämmen. Die neue Regel gilt auch für Pakete aus der Schweiz in die EU. Ein angenehmer Sommertag haben wir heute, recht sonnig mit paar weniger Schleierwolken und sommerlichen Temperaturen zwischen 25 und 28 Grad.
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2: Für euch im Studio Laura Kühne. Nach den schweren Erdbeben in Venezuela sammelt die Glückskette heute am Nationalen Solidaritätstag Spenden. Bereits knapp 5,3 Millionen Franken sind zusammengekommen. Die Not in Venezuela sei groß, sagt Bundespräsident Guy Parmelin.
3: Jedes Zeichen von Solidarität lindert diese Not und das Leid der Menschen. Und dafür sorgt die gute und angesehene Arbeit der Schweizer Hilfswerke.
2: Mit den Spendengeldern werden unter anderem sauberes Trinkwasser, medizinische Hilfe, Lebensmittel und Notunterkünfte finanziert. Geistliche müssen künftig wieder Militärdienst leisten. Der Bundesrat hebt ihre bisherige Dienstbefreiung auf. Das Verteidigungsdepartement begründet den Entscheid damit, dass die Kirchen heute für das gesellschaftliche Leben nicht mehr als unverzichtbar gelten. Wie CH Media berichtet, kritisieren die Kirchen vor allem, dass sie vor dem Entscheid weder informiert noch angehört worden sind. Internationale Ermittler sind laut einem Bericht von Europol gezielt gegen Online-Netzwerke vorgegangen, in denen Männer den sexuellen Missbrauch ihrer betäubten Partnerinnen verbreiten. Bei der internationalen Aktion wurden 57 mutmaßliche Täter festgenommen und 158 Opfer in Sicherheit gebracht. Täter haben auch Erfahrungen sowie Tipps ausgetauscht. Die Ermittlungen laufen weiter. Die EU führt neue Gebühren für günstige Pakete aus dem Ausland ein. Betroffen sind Sendungen mit einem Warenwert unter 150 Euro, vor allem von Online-Händlern wie Temu oder Shein, berichtet SRF. Ziel sei es, die große Zahl von Billigimporten einzudämmen. Die neue Regel gilt auch für Pakete aus der Schweiz in die EU. Einen angenehmen Sommertag haben wir heute. Recht sonnig mit ein paar wenigen Schleierwolken und sommerlichen Temperaturen zwischen 25 und 28 Grad.
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3: Für euch im Studio Laura Kühne. Internationale Ermittler sind laut einem Bericht von Europol gezielt gegen Online-Netzwerke vorgegangen, in denen Männer den sexuellen Missbrauch ihrer betäubten Partnerinnen verbreiten. Bei der internationalen Aktion wurden 57 mutmaßliche Täter festgenommen und 158 Opfer in Sicherheit gebracht. Täter haben auch Erfahrungen sowie Tipps ausgetauscht. Die Ermittlungen laufen weiter. Immer mehr Menschen in der Schweiz erkranken durch Lebensmittel. Besonders häufig sind Infektionen mit Campylobacter und Salmonellenbakterien, teilt der Bund mit. Außerdem wurden im vergangenen Jahr deutlich mehr Krankheitsausbrüche gemeldet als noch 2024. Laut den Bundesbehörden liegt das aber vor allem an einer besseren Meldepraxis und nicht daran, dass Lebensmittel unsicherer geworden sind. Die Schweizerische Nationalbank SNB hält an ihrer Forderung nach strengeren Kapitalregeln für die UBS fest. In ihrem Bericht zur Finanzstabilität unterstützt sie die Pläne des Bundesrats. Die SNB schreibt, die UBS erfülle die heutigen Kapitalvorschriften bereits und verfüge auch über genügend Reserven für die geplanten Verschärfungen. Die UBS selbst vertritt den Standpunkt, dass die vorgeschlagenen Massnahmen unverhältnismäßig seien. Braune Blätter bedeuten nicht immer Herbst. Forschende der Eidgenössischen Forschungsanstalt WSL warnen, dass Hitze und Trockenschäden aus der Ferne oft kaum von der natürlichen Alterung der Blätter zu unterscheiden sind. Dadurch könnten Klimamodelle die Widerstandskraft der Wälder überschätzen. Die Forschenden fordern deshalb genauere Untersuchungen. Ein angenehmer Sommertag haben wir heute, recht sonnig mit ein paar weniger Schleierwolken und sommerlichen Temperaturen zwischen 25 und 28 Grad.
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4: Für euch im Studio Laura Kühne. Immer mehr Menschen in der Schweiz erkranken durch Lebensmittel. Besonders häufig sind Infektionen mit Campylobacter und Salmonellenbakterien, teilt der Bund mit. Außerdem wurden im vergangenen Jahr deutlich mehr Krankheitsausbrüche gemeldet als noch 2024. Laut den Bundesbehörden liegt das aber vor allem an einer besseren Meldepraxis und nicht daran, dass Lebensmittel unsicherer geworden sind. Die EFTA-Staaten, darunter auch die Schweiz, haben mit Vietnam ein umfassendes Freihandelsabkommen abgeschlossen. Damit rücken die Staaten wirtschaftlich näher zusammen. Das Freihandelsabkommen soll laut Mitteilung den Handel mit Waren und Dienstleistungen deutlich vereinfachen. Vorausgegangen war im Juni eine Ministerkonferenz in der isländischen Hauptstadt Reykjavik. Für die Schweiz war Bundesrat Guy Parmelin anwesend. Die Schweizerische Nationalbank SNB hält an ihrer Forderung nach strengeren Kapitalregeln für die UBS fest. In ihrem Bericht zur Finanzstabilität unterstützt sie die Pläne des Bundesrats. Die SNB schreibt, die UBS erfülle die heutigen Kapitalvorschriften bereits und verfüge auch über genügend Reserven für die geplanten Verschärfungen. Die UBS selbst vertritt den Standpunkt, dass die vorgeschlagenen Massnahmen unverhältnismäßig seien. Braune Blätter bedeuten nicht immer Herbst. Forschende der Eidgenössischen Forschungsanstalt WSL warnen, dass Hitze- und Trockenschäden aus der Ferne oft kaum von der natürlichen Alterung der Blätter zu unterscheiden sind. Dadurch könnten Klimamodelle die Widerstandskraft der Wälder überschätzen. Die Forschenden fordern deshalb genauere Untersuchungen. Ein angenehmer Sommertag haben wir heute, recht sonnig mit ein paar weniger Schleierwolken und sommerlichen Temperaturen zwischen 25 und 28 Grad.
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3: Für euch im Studio Laura Kühne. Der Invalidenversicherung IVA droht eine kritische finanzielle Lage. Für dieses Jahr rechnet der Bund damit, dass die IVA deutlich mehr ausgibt, als sie einnimmt. Setzt sich der Trend fort, wäre das IVA-Vermögen bis 2031 aufgebraucht. Hauptgrund ist laut Bund die steigende Zahlen an Neurenten, besonders wegen psychischer Erkrankungen. Eine geplante IV-Integrationsreform soll die Finanzen stabilisieren und den Anstieg der Neurenten bremsen. Die EFTA-Staaten, darunter auch die Schweiz, haben mit Vietnam ein umfassendes Freihandelsabkommen abgeschlossen. Damit rücken die Staaten wirtschaftlich näher zusammen. Das Freihandelsabkommen soll laut Mitteilung den Handel mit Waren und Dienstleistungen deutlich vereinfachen. Vorausgegangen war im Juni eine Ministerkonferenz in der isländischen Hauptstadt Reykjavik. Für die Schweiz war Bundesrat Guy Parmelin anwesend. Die Teuerung in der Schweiz bleibt tief. Im Juni lag die Jahresteuerung bei 0,5% und damit praktisch auf dem Niveau der Vormonate. Das teilt das Bundesamt für Statistik mit. Teurer geworden sind unter anderem Gemüse, Hotels und Mietautos. Günstiger waren dagegen Flugtickets sowie Heizöl und Diesel. Rund um die Fußball-WM im Gastgeberland Mexiko häufen sich die Todesfälle. Während der Feierlichkeiten nach dem Sieg Mexikos gegen Ecuador sind laut der Gesundheitsbehörde von Mexiko-Stadt 4 Menschen gestorben, 3 davon an Erstickung. Insgesamt seien mehr als 1600 Menschen behandelt worden, unter anderem wegen Prellungen, Knochenbrüchen, Alkoholvergiftungen und Angstanfällen. Nach dem angenehmen Sommertag von heute machen wir doch morgen gerade endlich wieder weiter. Wir haben viel Sonne mit ab und zu ein bisschen Wolken. Denn regional kann es doch noch der ein oder andere Regentropfen geben. Es ist aber angenehm warm dazu bei 24 bis 26 Grad rum.
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6: So, die News sind durch, dafür aber kommen näher. Und bis dahin gibt es bei mir den perfekten Soundtrack am Donnerstagnachmittag. Wir legen jetzt direkt los mit den Boys da.
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Wir spielen die coolen Hits aus den 80ern. Das ist Flashback FM mit der Tina Turner und einem Kinderchor deutlich zu hören bei We Don't Need Another Hero. Das war der Chor von der King's House Grundschule aus dem englischen Richmond. Da hast du eigentlich im Leben die Möglichkeit, mit einem grossen Star zusammen zu singen. Und was passiert? Die Aufnahmen, die haben ohne den grossen Popstar stattgefunden, weil Tina Turner hat ihren Gesangspart tatsächlich erst später zu Amerika aufgenommen. Nicht, weil sie nicht wollte mit den Kids zusammen singen. Nein, terminlich hat es leider nicht gepasst, weil sie zu dieser Zeit gerade vor der Kamera gestanden ist und zusammen mit Mel Gibson den Film Mad Max jenseits der Donnerkuppel gedreht hat. Blöd gelaufen, aber immerhin hat es für jedes Chormitglied noch umgerechnet 400 Franken als Dankeschön gegeben. Ist auch etwas, he? Das ist Flashback FM, jetzt mit einem sehr, sehr coolen Hit aus den 90ern. Der ist genau heute vor 36 Jahren bei uns erschienen. Er kommt vom coolen Vanilla Ice und heisst

Hey, einen coolen 80er-Ohrwurmen von Catch a Gugu. Too shy, shy, hush, hush, shy, wow. Ist ja noch crazy, die Geschichte, was Bandmitglieder mit ihrem Frontmann, einem Limal, nach dem einen Hit gemacht haben. Sie haben ihn einfach rausgerührt. Sie haben gefunden, hey, mit dem können wir nicht mehr zusammenarbeiten. Und tschüss, Türen auf. Und er hat müssen gehen. Aber für ihn halb so wild, weil er hat noch eine beachtliche Solo-Karriere gestartet. Unter anderem kommt vom Limal der Titeltrack von «Die unendliche Geschichte». Kennt ihr auch? Läuft immer wieder mal da bei Flashback FM. Neverending Story. Das ist Flashback FM. Denkt daran, bei uns gibt es die meisten 80er und die besten 90er Hits. Freut euch zum Beispiel aus den 80er noch kennen auf Fleetwood Mac und Everywhere. Und in der Playlist aus den 90er. Der Hit vom Falco, auch cool, Out of the Dark. Aber jetzt heisst es zuerst einmal zurücklehnen und geniessen. Das ist einer der grössten Hits von U2, kurz vor dem Start in Feierabend. Das ist One. Und ich bin der Peter Stutz, weiterhin viel Vergnügen mit unserem Programm.

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Out of the Dark, der grosse Hit von Falco, der allerdings erst nach seinem Tod, nach dem tragischen Autounfall 1998, zum grossen Hit geworden ist, also der riesige Erfolg, hat er leider nicht mehr mitbekommen. 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Jetzt kommt ein 80er Kult-Hit von einer Band, die normalerweise für einen schnörkellosen Rock gestanden ist. Aber in diesem Hit hier ist bei Van Halen das Keyboard zum Hauptinstrument geworden. Nicht alle von der Band haben das zuerst cool gefunden, aber zum Glück haben sie es trotzdem gemacht. Da ist bei Flashback FM Jump.

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3: Für euch im Studio Laura Kühne.
4: Obwohl Schwimmunterricht im Lehrplan steht, hatte jedes 8. Kind in der Schweiz während der gesamten Schulzeit keinen Schwimmunterricht. Das zeigt eine Studie der Schweizerischen Lebensrettungsgesellschaft. Der Schwimmunterricht sei nicht immer überall umsetzbar, sagt Dagmar Rösler, Präsidentin des Dachverbands Lehrerinnen und Lehrer Schweiz.
5: Nicht überall ist die Infrastruktur so gut, dass man einmal in der Woche zum Beispiel kann Schwimmunterricht erteilen. Nicht überall ist das Hallenbad oder das Freibad so nah, dass man mit entsprechendem Aufwand Schwimmbäder besuchen kann.
4: Die Schwimmkompetenz von Kindern sei deshalb eine Verantwortung, die auch von den Eltern getragen werden müsse, so Rösler. Der Invalidenversicherung IVA droht eine kritische finanzielle Lage. Für dieses Jahr rechnet der Bund damit, dass die IVA deutlich mehr ausgibt, als sie einnimmt. Setzt sich der Trend fort, wäre das IVA-Vermögen bis 2031 aufgebraucht. Hauptgrund ist laut Bund die steigende Zahlen an Neurenten, besonders wegen psychischer Erkrankungen. Eine geplante IV-Integrationsreform soll die Finanzen stabilisieren und den Anstieg der Neurenten bremsen. Die Teuerung in der Schweiz bleibt tief. Im Juni lag die Jahresteuerung bei 0,5% und damit praktisch auf dem Niveau der Vormonate. Das teilt das Bundesamt für Statistik mit. Teurer geworden sind unter anderem Gemüse, Hotels und Mietautos. Günstiger waren dagegen Flugtickets sowie Heizöl und Diesel. Rund um die Fußball-WM im Gastgeberland Mexiko häufen sich die Todesfälle. Während der Feierlichkeiten nach dem Sieg Mexikos gegen Ecuador sind laut der Gesundheitsbehörde von Mexiko-Stadt 4 Menschen gestorben, 3 davon an Erstickung. Insgesamt seien mehr als 1600 Menschen behandelt worden, unter anderem wegen Prellungen, Knochenbrüchen, Alkoholvergiftungen und Angstanfällen.
3: Nach dem angenehmen Sommertag von heute machen wir doch morgen gerade endlich wieder weiter. Wir haben viel Sonne mit ab und zu ein bisschen Wolken. Denn regional kann es doch noch der ein oder andere Regentropfen geben. Es ist aber angenehm warm dazu bei 24 bis 26 Grad.
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7: Für Abend kommt es nach 5 Uhr. Jedenfalls für die Glücklichen unter euch. Und der Abend verdient gute Musik. 80er, 90er, so tönt's bei Flashback FM. Ich bin der Peter Stutz und los geht's da mit den Stranglers. Always the Sun.
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Das ist der Donnerstag für Abend bei Flashback FM mit Michael Jackson. Er hat in seiner Karriere ja praktisch alle Songs selber geschrieben und kaum fremdes Material akzeptiert. Hier aber bei Man in the Mirror hat er mal eine Ausnahme gemacht. Die Songschreiberin Syda Garrett hat das Teil nämlich geschrieben. Und als Michael das Demo gehört hat, das sie gesungen hat, ist er fast hinten rausgekippt. So gut war das. Sie hat dann extra bei den Aufnahmen müssen dabei sein, um ihm Anweisungen zu geben. Er hat exakt so singen wie sie auf dem Demo. Passt hat es schlussendlich für beide. Sie wird als Songschreiberin weltberühmt. Und der Michael Jackson feiert einen weiteren grossen Hit in den 80ern. Das ist Flashback FM. Ich wünsche allen einen schönen Donnerstag für Abend. Jetzt kommt der 80er-Kult-Hit, wo es darum geht, dass man für die eigenen Ziele kämpft und die Motivation nie verliert. I want it all. 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Ihr wisst, von wem ich rede, oder? Genau. Das sind Queen jetzt bei Flashback FM.

Hey, die Frau ist seit den 60er Jahren super erfolgreich. Der grösste Hit feiert sie dann aber doch erst 1998 mit Believe. Das ist Cher bei Flashback FM. Die Cher, die dann nebenzu auch noch den Autotune-Effekt in der Popmusik populär gemacht hat. Das ist so ein Effekt, um eigentlich die schiefen Töne korrigieren. Ihre Produzenten haben den aber zum Stilmittel gemacht. Dafür oben ist da Flashback FM auch. Dafür oben läuft, Flashback FM liefert den Soundtrack dazu. Jetzt dann der Hit von Phil Collins. I wish it would rain down. Dazu gibt es den Knaller aus dem Jahr 2000 von Bon Jovi. It's my life. 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Wir haben immer die besten Hits hier bei Flashback FM. Geniessen euren Donnerstagabend jetzt mit Cock Robin. Hier ist aus den 80ern, just around the corner. Und ich bin Peter Stutz.

0: It's my life. Es ist mein Leben. Jetzt oder nie, singt hier der John Bon Jovi. Inspiriert hat ihn dazu eine Musiklegende, und zwar der Frank Sinatra. Weil der hat ja gesagt, hey, es ist mein Leben, ich mache es auf meine Art.
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0: Donnerstagabend mit Flashback FM, jetzt mit einem der kürzesten Single-Hits aus den 80ern. Ein bisschen über 2,5 Minuten kurz ist er, kommt von George Michael. Er selber hat dazu mal gemeint, ja, das ist schon ein bisschen kurz für einen Single. Und heute in Zeiten von TikTok und 30-Sekunden-Clips, ist diese Länge ja schon fast Luxus. Das ist Faith bei Flashback FM.

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4: Ich bin Laura Kühne. Guten Abend miteinander. Nach den schweren Erdbeben in Venezuela sammelt die Glückskette heute am Nationalen Solidaritätstag Spenden. Fast 7 Millionen Franken sind bereits zusammengekommen. Die Not in Venezuela sei groß, sagte auch Bundespräsident Guy Parmalat. Mit den Spendengeldern werden unter anderem sauberes Trinkwasser, medizinische Hilfe, Lebensmittel und Notunterkünfte finanziert. Obwohl Schwimmunterricht im Lehrplan steht, hatte jedes 8. Kind während der gesamten Schulzeit keinen Schwimmunterricht. Das zeigt eine Studie der Schweizerischen Lebensrettungsgesellschaft SLRG. Ertrinken ist bei Kindern die zweithäufigste Unfalltodesursache. Es sei deshalb sehr wichtig, dass Kinder die Gefahren von Wasser kennen, sagt Christoph Merki, Mediensprecher der SLRG.
5: Zusammenspiel zwischen Eltern, Begleitpersonen und dem Schulunterricht, damit eben dann Sachen können gelernt werden in der Schule und dann vielleicht mit den Eltern vertieft. Und dass eigentlich so das Kind die Möglichkeit hat, die Wasserkompetenzen können aufzubauen.
4: Kinder müssten lernen, wie man sich im und am Wasser richtig verhält, so Merki. Einheitliche neue Signalisationen von Biketrails soll Unfälle vermeiden. Jedes Jahr verletzen sich in der Schweiz rund 16.000 Menschen beim Mountainbiken. Oft überschätzen diese ihre Fähigkeiten oder unterschätzen die Schwierigkeit eines Trails. Eine schweizweit einheitliche Signalisation soll nun laut Bund und Schweizmobil helfen, den passenden Trail zu wählen, um so Unfälle zu verhindern. Ein Kuss während eines Livestreams auf der Plattform TikTok hat für ein junges Paar in Indonesien schmerzhafte Folgen gehabt. In einer streng konservativen Provinz sind die beiden öffentlich mit Rohrstöcken ausgepeitscht worden. Die Begründung, sie seien nicht verheiratet, berichten lokale Medien. Die Strafe wurde auf einer Bühne vor zahlreichen Schaulustigen vollstreckt. Nach dem angenehmen Sommertag von heute machen wir doch morgen gerade endlich wieder weiter. Wir haben viel Sonne mit ab und zu ein bisschen Wolken. Denn regional kann es doch noch der ein oder andere Regentropfen geben. Es ist aber angenehm warm dazu bei 24 bis 26 Grad rum.
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4: Ich bin Laura Kühne. Guten Abend miteinander. Die Schweizer Rettungskette ist nach ihrem Einsatz in Venezuela zurück. Die rund 80 Einsatzkräfte kehrten am Nachmittag an den Flughafen Zürich zurück. Trotz tagelanger Suche konnten sie keine Überlebenden unter den Trümmern finden. Teamleiter Sebastian Euxter sprach von einem körperlich und mental sehr anspruchsvollen Einsatz. Er zeigte sich aber erleichtert, dass alle Helfer gesund in die Schweiz zurückgekehrt sind. Morgen um 5 Uhr früh trifft die Schweizer Nazi im WM-Spiel um den Einzug ins Achtelfinale auf Algerien. Die Partie ist auch ein Wiedersehen mit dem ehemaligen Schweizer Nazi-Trainer Wladimir Petkovic, der Algerien trainiert. Schön wäre ein schnelles Tor, sagt Nazi-Trainer Murat Yakin.
5: Die erste Chance gerade verwerten wäre natürlich ein guter Start, aber das muss man immer zuerst spielen, unser Spiel durchziehen und den Gegner in Schwierigkeiten bringen und aber dann am Schluss auch die nötigen Goal erzielen.
4: Die Schweiz geht als Gruppensieger und damit als Favorit ins Duell. Einheitliche neue Signalisationen von Biketrails soll Unfälle vermeiden. Jedes Jahr verletzen sich in der Schweiz rund 16.000 Menschen beim Mountainbiken. Oft überschätzen diese ihre Fähigkeiten oder unterschätzen die Schwierigkeit eines Trails. Eine schweizweit einheitliche Signalisation soll nun laut Bund und Schweizmobil helfen, den passenden Trail zu wählen, um so Unfälle zu verhindern. Ein Kuss während eines Livestreams auf der Plattform TikTok hat für ein junges Paar in Indonesien schmerzhafte Folgen gehabt. In einer streng konservativen Provinz sind die beiden öffentlich mit Rohrstöcken ausgepeitscht worden. Die Begründung, sie seien nicht verheiratet, berichten lokale Medien. Die Strafe wurde auf einer Bühne vor zahlreichen Schaulustigen vollstreckt. Nach dem angenehmen Sommertag von heute machen wir doch morgen gerade endlich wieder weiter. Wir haben viel Sonne mit ab und zu ein bisschen Wolken. Denn regional kann es doch noch der ein oder andere Regentropfen geben. Es ist aber angenehm warm dazu bei 24 bis 26 Grad rum.
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2: Ich bin der Nico Eichwald. Guten Abend. Die Schweizer Rettungskette ist nach ihrem Einsatz in Venezuela zurück. Die rund 80 Einsatzkräfte kehrten am Nachmittag an den Flughafen Zürich zurück. Trotz tagelanger Suche konnten sie keine Überlebenden unter den Trümmern finden. Teamleiter Sebastian Eugster sprach von einem körperlich und mental sehr anspruchsvollen Einsatz. Er zeigte sich aber erleichtert, dass alle Helfer gesund in die Schweiz zurückgekehrt sind. Bundesrat Albert Rösti hat bei Radio SRF die Hitzewelle als klares Zeichen für den Klimawandel bezeichnet. Auch wenn man nun in Sachen Alarmismus nicht übertreiben sollte, sei die Hitze als große Gefahr für Mensch und Umwelt wahrzunehmen, so Rösti. Bei vorsorglichen und schützenden Maßnahmen seien aber in vorderster Front die Kantone und Städte gefragt. Auf Bundesebene geht es laut Rösti darum, den Ausstieg aus den fossilen Energien weiter voranzutreiben. Russische Drohnen haben monatelang in Europa spioniert. Der Analyse einer britischen Denkfabrik zufolge flogen in einem Zeitraum von 1,5 Jahren Drohnen über Flughäfen, Militärbasen und sogar Einrichtungen der nuklearen Teilhabe in verschiedenen NATO-Staaten. Dabei sei es auch darum gegangen, die Reaktionsfähigkeit der NATO-Staaten zu testen. Obwohl nicht jeder einzelne Vorfall von Moskau ausgegangen sein dürfte, sehen die Experten ein klares Muster. Offiziell bestätigt habe das bisher aber keine westliche Regierung. Der Abend bleibt trotz vereinzelter Regengüsse warm bei etwa 25 Grad.
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2: Diese Themen haben heute Schlagzeilen gemacht. Guten Abend.
3: Obwohl Schwimmunterricht im Lehrplan steht, hatte jedes 8. Kind in der Schweiz während der gesamten Schulzeit keinen Schwimmunterricht. Das zeigt eine Studie der Schweizerischen Lebensrettungsgesellschaft. Der Schwimmunterricht sei nicht immer überall umsetzbar, sagt Dagmar Rösler, Präsidentin des Dachverbands Lehrerinnen und Lehrer Schweiz.
4: Nicht überall ist die Infrastruktur so gut, dass man einmal in der Woche zum Beispiel kann Schwimmunterricht erteilen. Nicht überall ist das Hallenbad oder das Freibad so nah, dass man mit entsprechendem Aufwand Schwimmbäder besuchen kann.
3: Die Schwimmkompetenz von Kindern sei deshalb eine Verantwortung, die auch von den Eltern getragen werden müsse, so Rösler.
2: Internationale Ermittler sind laut einem Bericht von Europol gezielt gegen Online-Netzwerke vorgegangen, in denen Männer den sexuellen Missbrauch ihrer betäubten Partnerin verbreiten. Bei der internationalen Aktion wurden 57 mutmaßliche Täter festgenommen und 158 Opfer in Sicherheit gebracht. Täter haben auch Erfahrungen sowie Tipps ausgetauscht. Die Ermittlungen laufen weiter. Immer mehr Menschen in der Schweiz erkranken wegen Lebensmitteln. Bis zu 10.000 Fälle von lebensmittelbedingten Magen-Darm-Krankheiten werden dem Bundesamt für Lebensmittelsicherheit und Veterinärwesen BLV jährlich gemeldet. Besonders rohe Lebensmittel wie Fleisch, Geflügel oder Fisch können krankmachende Keime oder Bakterien enthalten, schreibt das BLV. Deshalb gilt, verderbliche Lebensmittel im Kühlschrank bei unter 5 Grad lagern und gründliches Händewaschen vor und nach der Zubereitung. Durchfallerkrankungen verursachen Kosten von bis zu 50 Millionen Franken. Die Teuerung in der Schweiz bleibt tief. Im Juni lag die Jahresteuerung bei 0,5% und damit praktisch auf dem Niveau der Vormonate. Das teilt das Bundesamt für Statistik mit. Teurer geworden sind unter anderem Gemüse, Hotels und Mietautos. Günstiger waren dagegen Flugtickets sowie Heizöl und Diesel.
5: Die neue Luftverteidigung der Schweiz könnte deutlich teurer werden als geplant. Statt der ursprünglich vorgesehenen 2 Milliarden Franken könnten laut Recherchen von SRF bis zu 11 Milliarden fällig werden. Grund sind höhere Kosten für das Abwehrsystem Patriot und ein zusätzliches Luftverteidigungssystem, das der Bundesrat beschaffen will. Wie die Milliarden finanziert werden sollen, ist noch offen.
2: Die Schweizer Rettungskette ist nach ihrem Einsatz in Venezuela zurück. Die rund 80 Einsatzkräfte kehrten am Nachmittag an den Flughafen Zürich zurück. Trotz tagelanger Suche konnten sie keine Überlebenden unter den Trümmern finden. Teamleiter Sebastian Eugster sprach von einem körperlich und mental sehr anspruchsvollen Einsatz. Er zeigte sich aber erleichtert, dass alle Helfer gesund in die Schweiz zurückgekehrt sind.
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2: Die Themen haben heute Schlagzeilen gemacht. Guten Abend.
3: Obwohl Schwimmunterricht im Lehrplan steht, hatte jedes achte Kind während der gesamten Schulzeit keinen Schwimmunterricht. Das zeigt eine Studie der Schweizerischen Lebensrettungsgesellschaft SLRG. Ertrinken ist bei Kindern die zweithäufigste Unfalltodesursache. Es sei deshalb sehr wichtig, dass Kinder die Gefahren von Wasser kennen, sagt Christoph Merki, Mediensprecher der SLRG.
4: Wenn man spielt zwischen den Eltern, Begleitpersonen und dem Schulunterricht, damit eben dann Sachen können gelernt werden in der Schule und sich da mit Eltern vertieft und dass eigentlich so das Kind die Möglichkeit hat, die Wasserkompetenzen können aufzubauen.
3: Kinder müssten lernen, wie man sich im und am Wasser richtig verhält, so Merki.
2: In den USA sind 16 Kinder im Alter zwischen einem Jahr und 18 Jahren aus deren Elternhaus gerettet worden. 4 Erwachsene wurden unter dem Verdacht der Kindeswohlgefährdung festgenommen. Die Kinder hätten in dem Haus im Bundesstaat Ohio zwischen Fäkalien und Müll gelebt und könnten teils nicht sprechen, hieß es auf einer Pressekonferenz. Die Behörden gehen davon aus, dass es 24 Stunden später möglicherweise einen Todesfall gegeben hätte. Die Kinder wurden den Angaben zufolge medizinisch versorgt und befinden sich jetzt in sicherer Umgebung.
5: Die Schweiz soll unabhängiger von Lebensmittelimporten werden und ihre Trinkwasserversorgung langfristig sichern. Das fordert die Ernährungssicherheitsinitiative des Vereins Saubere Umwelt. Verlangt wird beispielsweise ein Selbstversorgungsgrad von 70%. Die Schweiz baue eigentlich genügend Getreide an, um die Bevölkerung zu ernähren, sagt Initiant und Landwirt David Jakobsen.
6: Es kann nicht sein, dass unser tägliches Gipfeli oder das Bürli zur Hälfte aus ausländischem Mehl besteht, während Schweizer Getreide im Futtertrog landet.
5: Über die Initiative entscheidet das Volk voraussichtlich im Herbst.
2: Im Gastgeberland Mexiko häufen sich die Todesfälle wegen der Fußball-WM. Während der Feierlichkeiten nach dem Sieg Mexikos gegen Ecuador sind laut der Gesundheitsbehörde von Mexiko-Stadt 4 Menschen gestorben. 3 davon an Erstickung, einer an einem Herz-Kreislauf-Stillstand nach einem epileptischen Anfall. Insgesamt seien mehr als 1600 Menschen im Stadion und bei den Feierlichkeiten behandelt worden, unter anderem wegen Prellungen, Knochenbrüchen, Alkoholvergiftungen und Angstanfällen.
5: In der Schweiz werden so viele Elektroautos gekauft wie noch nie. Im Juni fährt erstmals mehr als jedes dritte neue Auto mit Stecker. Grund für den Boom sind unter anderem die hohen Benzinpreise, schreibt der Blick. Trotzdem sehen die Autoimporteure noch Luft nach oben. Viele Menschen hätten weiterhin Vorurteile gegenüber Elektroautos. Insgesamt sind im ersten Halbjahr rund 3% mehr Neuwagen verkauft worden als im Vorjahr.
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1: Danke vielmals!
2: Danke vielmals!

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2: Die Themen haben heute Schlagzeilen gemacht. Guten Abend.
3: Obwohl Schwimmunterricht im Lehrplan steht, hatte jedes achte Kind in der Schweiz während der gesamten Schulzeit keinen Schwimmunterricht. Das zeigt eine Studie der Schweizerischen Lebensrettungsgesellschaft. Der Schwimmunterricht sei nicht immer überall umsetzbar, sagt Dagmar Rösler, Präsidentin des Dachverbands Lehrerinnen und Lehrer Schweiz.
4: Nicht überall ist die Infrastruktur so gut, dass man einmal in der Woche zum Beispiel kann Schwimmunterricht erteilen. Nicht überall ist das Hallenbad oder das Freibad so nah, dass man mit entsprechendem Aufwand Schwimmbäder besuchen kann.
3: Die Schwimmkompetenz von Kindern sei deshalb eine Verantwortung, die auch von den Eltern getragen werden müsse, so Rösler.
2: Internationale Ermittler sind laut einem Bericht von Europol gezielt gegen Online-Netzwerke vorgegangen, in denen Männer den sexuellen Missbrauch ihrer betäubten Partnerin verbreiten. Bei der internationalen Aktion wurden 57 mutmaßliche Täter festgenommen und 158 Opfer in Sicherheit gebracht. Täter haben auch Erfahrungen sowie Tipps ausgetauscht. Die Ermittlungen laufen weiter. Immer mehr Menschen in der Schweiz erkranken wegen Lebensmitteln. Bis zu 10.000 Fälle von lebensmittelbedingten Magen-Darm-Krankheiten werden dem Bundesamt für Lebensmittelsicherheit und Veterinärwesen BLV jährlich gemeldet. Besonders rohe Lebensmittel wie Fleisch, Geflügel oder Fisch können krankmachende Keime oder Bakterien enthalten, schreibt das BLV. Deshalb gilt, verderbliche Lebensmittel im Kühlschrank bei unter 5 Grad lagern und gründliches Händewaschen vor und nach der Zubereitung. Durchfallerkrankungen verursachen Kosten von bis zu 50 Millionen Franken. Die Teuerung in der Schweiz bleibt tief. Im Juni lag die Jahresteuerung bei 0,5% und damit praktisch auf dem Niveau der Vormonate. Das teilt das Bundesamt für Statistik mit. Teurer geworden sind unter anderem Gemüse, Hotels und Mietautos. Günstiger waren dagegen Flugtickets sowie Heizöl und Diesel.
5: Die neue Luftverteidigung der Schweiz könnte deutlich teurer werden als geplant. Statt der ursprünglich vorgesehenen 2 Milliarden Franken könnten laut Recherchen von SRF bis zu 11 Milliarden fällig werden. Grund sind höhere Kosten für das Abwehrsystem Patriot und ein zusätzliches Luftverteidigungssystem, das der Bundesrat beschaffen will. Wie die Milliarden finanziert werden sollen, ist noch offen.
2: Die Schweizer Rettungskette ist nach ihrem Einsatz in Venezuela zurück. Die rund 80 Einsatzkräfte kehrten am Nachmittag an den Flughafen Zürich zurück. Trotz tagelanger Suche konnten sie keine Überlebenden unter den Trümmern finden. Teamleiter Sebastian Eugster sprach von einem körperlich und mental sehr anspruchsvollen Einsatz. Er zeigte sich aber erleichtert, dass alle Helfer gesund in die Schweiz zurückgekehrt sind.
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2: Diese Themen haben heute Schlagzeilen gemacht. Guten Abend.
3: Obwohl Schwimmunterricht im Lehrplan steht, hatte jedes achte Kind während der gesamten Schulzeit keinen Schwimmunterricht. Das zeigt eine Studie der Schweizerischen Lebensrettungsgesellschaft, SLRG. Ertrinken ist bei Kindern die zweithäufigste Unfalltodesursache. Es sei deshalb sehr wichtig, dass Kinder die Gefahren von Wasser kennen, sagt Christoph Merki, Mediensprecher der SLRG.
4: Wenn man spielt zwischen den Eltern, Begleitpersonen und dem Schulunterricht, damit eben die Sachen können gelernt werden in der Schule und sich damit die Eltern vertieft und dass so das Kind die Möglichkeit hat, die Wasserkompetenzen können aufzubauen.
3: Kinder müssten lernen, wie man sich im und am Wasser richtig verhält, so Merki.
2: In den USA sind 16 Kinder im Alter zwischen einem Jahr und 18 Jahren aus deren Elternhaus gerettet worden. 4 Erwachsene wurden unter dem Verdacht der Kindeswohlgefährdung festgenommen. Die Kinder hätten in dem Haus im Bundesstaat Ohio zwischen Fäkalien und Müll gelebt und könnten teils nicht sprechen, hieß es auf einer Pressekonferenz. Die Behörden gehen davon aus, dass es 24 Stunden später möglicherweise einen Todesfall gegeben hätte. Die Kinder wurden den Angaben zufolge medizinisch versorgt und befinden sich jetzt in sicherer Umgebung.
5: Die Schweiz soll unabhängiger von Lebensmittelimporten werden und ihre Trinkwasserversorgung langfristig sichern. Das fordert die Ernährungssicherheitsinitiative des Vereins Saubere Umwelt. Verlangt wird beispielsweise ein Selbstversorgungsgrad von 70%. Die Schweiz baue eigentlich genügend Getreide an, um die Bevölkerung zu ernähren, sagt Initiant und Landwirt David Jakobsen.
6: Es kann nicht sein, dass unser tägliches Gipfeli oder das Bürli zur Hälfte aus ausländischem Mehl besteht, während Schweizer Getreide im Futtertrog landet.
5: Über die Initiative entscheidet das Volk voraussichtlich im Herbst.
2: Im Gastgeberland Mexiko häufen sich die Todesfälle wegen der Fußball-WM. Während der Feierlichkeiten nach dem Sieg Mexikos gegen Ecuador sind laut der Gesundheitsbehörde von Mexiko-Stadt 4 Menschen gestorben, 3 davon an Erstickung, 1 an einem Herz-Kreislauf-Stillstand nach einem epileptischen Anfall. Insgesamt seien mehr als 1600 Menschen im Stadion und bei den Feierlichkeiten behandelt worden, unter anderem wegen Prellungen, Knochenbrüchen, Alkoholvergiftungen und Angstanfällen.
5: In der Schweiz werden so viele Elektroautos gekauft wie noch nie. Im Juni fährt erstmals mehr als jedes dritte neue Auto mit Stecker. Grund für den Boom sind unter anderem die hohen Benzinpreise, schreibt der Blick. Trotzdem sehen die Autoimporteure noch Luft nach oben. Viele Menschen hätten weiterhin Vorurteile gegenüber Elektroautos. Insgesamt sind im ersten Halbjahr rund 3% mehr Neuwagen verkauft worden als im Vorjahr.
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